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1: Im Studio Tina Schabenstiel, guten Morgen. Russland hat angekündigt, die deutsche Goethe-Institute zu schließen. Damit würde man auf die Schließung des Kulturzentrums Russisches Haus in Berlin reagieren, so der russische Außenminister Sergei Lavrov. Die deutsche Bundesregierung hatte Moskau zuvor für den versuchten Drohnenanschlag auf dem Flughafen Leipzig-Halle verantwortlich gemacht. Aktuell wird über mehr Schutz für die kritische Infrastruktur in Deutschland diskutiert. Grund sind die vorangegangenen Angriffe auf die Stromversorgung in Brandenburg und Nordrhein-Westfalen in den vergangenen Tagen. Das Bundesinnenministerium sowie die Deutsche Polizeigewerkschaft sehen hierbei die Verantwortung vor allem bei den Unternehmen. Der Münchner Konzern Rohde & Schwarz ist in der Nacht Ziel eines Brandanschlags geworden. Nach Angaben der Polizei hatten Zeugen beobachtet, dass gegen Mitternacht zwei Brandsätze aus einem Auto heraus auf eine Baustelle vor der Firmenzentrale des Technologiekonzerns geworfen wurden. Die Polizeistreife konnte das dabei entstandene Feuer löschen. Der FC Bayern München hat in der ersten Runde des deutschen Fußballpokals gegen den Zweitligisten FFL Osnabrück mit 4:1 gewonnen. Damit sind die Bayern in der zweiten Pokalrunde. Osnabrück ist ausgeschieden. Das waren die Max-Neo-Schlagzeilen. Die nächsten ausführlichen Nachrichten gibt es dann in einer Stunde.
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1: Ja, noch scheint die Sonne bei aktuell 15 Grad. Im Laufe des Tages zieht es dann immer mehr zu. Am Nachmittag kann es auch zu leichten Regenschauern kommen. Das Ganze bei Höchstwerten von bis zu 23 Grad.
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1: Hier ist gerade nichts los und ihr habt freie Fahrt.
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1: In Nürnberg auf der Muckenhofer Straße, am Wegfeld und in Nürnberg-Gerasmühle auf der Lohofer Straße. In Fürth blitzt es auf der Friedrichstraße, auf der Facher Straße und auf der Mannhofer Straße. In Erlangen auf der Hindenburgstraße und in Spartorf auf der Buckenhofer Straße. Falls ihr noch was gesehen habt, Staus oder Blitzer, dann klingelt einfach durch oder schreibt uns eine WhatsApp. Die Nummer ins Studio, das ist die 0911 810 9000 oder schreibt uns auch gerne über unsere Max-Neo-App. Damit wünsche ich euch eine gute, aber vor allem auch sichere Fahrt.
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1: Mit Tina einen wunderschönen guten Morgen wünsche ich euch. Heute wurde hoffentlich ein ganz bestimmter Musiker mit einem Kuchen geweckt, so wie es für einen 55. Geburtstag eben würdig ist. Er hat den deutschen Reggae bzw. Dancehall geprägt wie kein anderer unter seinem Solonamen, aber tatsächlich nur 2 Alben veröffentlicht. Ansonsten war er bis 2018 einer der Frontmänner einer 11-köpfigen Musikgruppe. Und um wen es geht, das klären wir gleich. In die Stunde starten wir mit Gabriel Rethel und Hugh Devine. Ich wünsche euch einen wundervollen Morgen.

0: Viertel nach neun, ihr hört Max Neo Stadler mit Tina. Kein Musiker hat meine Kindheit so geprägt wie er, Peter Fox. Tatsächlich hat er als Solokünstler bis jetzt nur 2 Alben rausgebracht. Aktiver war er in der Berliner Musikgruppe Seed. Ja, und heute wird er 55 Jahre alt. Seine 2 Soloalben waren beides Nummer 1 Alben. Dazwischen hat er aber auch noch andere Projekte gestartet. Zusammen mit anderen Musikern hat er zum Beispiel die Internetplattform gehtauchanders.de ins Leben gerufen, die das Interesse an Politik steigern sollte. Sein Motiv hat er damals im ZDF so erklärt.
1: In vielen Bereichen der Gesellschaft hat Politik einfach auch ein sehr uncooles Image. So, ach, wer sich sozusagen politisch betätigt, ist irgendwie Ökoaktivist oder irgendwie auf jeden Fall nicht lässig und so. Und das finde ich total bescheuert.
0: Ganz unpolitisch war sein zweites Projekt. Peter Fox hat 2014 in Berlin eine Drumline-Schule gegründet. Drumline ist eine Art von Showtrommeln, die vor allem in den USA sehr beliebt ist.
2: Hier ist BAM.
3: Bam!
2: Die Schlagzeugschule für Drumline. Kommt zahlreich, es wird riesengeil.
3: Bra!
0: Ja, Peter Fox trommelt also mal für Politik, mal fürs Trommeln selbst und wir trommeln natürlich an seinem Geburtstag auch noch ein bisschen Musik. Und da lasse ich es mir nicht nehmen, dass mein Lieblingskindheitslied jetzt hier im Radio läuft. Peter Fox mit Haus am See.

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0: Gleich halb zehn. Ihr hört Max Neo Stadler mit Tina. Zwei kleine Ameisen, die die Welt retten. Klingt putzig, ist es auch. Um wahre Freundschaft und um vieles mehr geht es in dem neuen Kinderfilm Arnie und Barney retten das Wasser. Der Film startet heute in den Kinos und ist für Kinder in jedem Alter geeignet. Der Film ist ein Spin-off von der bekannten Kinderserie Biene Maja. Der Regisseur des Zeichentricksfilms ist Sam Hurston. Der hat auch schon bei Filmen wie Der Hobbit Smaugs Einöde an den visuellen Effekten beteiligt. In dem Film geht es um jede Menge Freundschaft, aber auch darum, auf tollpatschige Art und Weise ihren Lebensraum zu retten. Die beiden wohnen nämlich auf einer Wiese, an dem eines Tages das Wasser knapp wird.
1: Der heißeste Sommer der Geschichte. Seit 3 Monaten Dürre und jetzt trocknet das Bachbett aus. Und wir suchen frisches Wasser.
2: Ja,
0: deshalb geht ihr Ameisenrettungstrupp

tägliche Probleme wie die Hitzewelle und deren Folgen angesprochen. Der Film ist also nicht nur ein lustiger Kinderfilm, sondern auch ein informativer Film für die ganze Familie. Arnie und Barney retten das Wasser läuft ab heute in den Kinos. Auch ganz neu, Maniac von Harsh, hier bei uns in der Max Neo Playlist.

0: Gleich 9:45, ihr hört Max Neostartler mit Tina. Luxuslärm hat jetzt einen neuen Namen, nämlich Die Lärmer. Weil die Band Luxuslärm gab es ja von 2003 bis 2016. Dann war es erstmal ruhig, bis sie sich vor 2 Jahren wieder zusammengefunden hatten. Und die Band aus Iserlohn konnten aber aus rechtlichen Gründen ihren alten Namen nicht einfach wieder annehmen. Deswegen heißen sie jetzt einfach Die Lärmer. Und die haben auch schon wieder einen neuen Song. Leicht sein heißt der. Dabei geht es um das Ausbrechen aus dem Alltagsstress. Der Song dreht sich um sommerliche, positive Gefühle und transportiert auch gute Laune. Produziert wurde das Lied von Star-Produzent Dom Rivinus, der bereits Größen wie Taylor Swift, Eminem oder auch Alicia Keys produziert hat. Die Lärmer gehen im nächsten März auf Tour. Die Tour heißt wie ihr neues Album Wir sind am Leben. Und wie das klingen könnte, das hört ihr jetzt.
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2: Im Studio, Yannick Tröps, guten Morgen. Russland hat angekündigt, die deutschen Goethe-Institute zu schließen. Damit würde man die Schließung des Kulturzentrums Russisches Haus in Berlin reagieren, so der russische Außenminister Sergei Lavrov. Laut der Einschätzung des französischen Innenministeriums wird dieses von russischen Geheimdiensten zur Tarnung genutzt. Die deutsche Bundesregierung hatte Moskau gestern für den versuchten Drohnenanschlag auf den Flughafen Leipzig-Halle verantwortlich gemacht. Laut Recherchen von NDR, WDR und Süddeutscher Zeitung sind bereits zwei Tatbeteiligte identifiziert worden, die die deutsche Regierung mit Russland in Verbindung bringt. Aktuell wird immer mehr Schutz für kritische Infrastruktur in Deutschland diskutiert. Grund sind die vorangegangenen Angriffe auf die Stromversorgung in Brandenburg und Nordrhein-Westfalen in den vergangenen Tagen. Das Bundesinnenministerium sowie die Deutsche Polizeigewerkschaft sehen hierbei die Verantwortung vor allem bei den Unternehmen. Das Bundesamt für Verfassungsschutz würde gefährdete Unternehmen aber mit Sicherheitshinweisen und regelmäßigen Briefings unterstützen. In München sind zwei Brandsätze auf die Baustelle eines Unternehmens geworfen worden, das in den Bereichen Sicherheitstechnik für Behörden und das Militär tätig ist. Es handelt sich um Rode und Schwarz. Sebastian Will mit den Details.
3: Ein Zeuge hatte gegen Mitternacht die Polizei alarmiert, weil aus einem Auto Brandsätze geworfen worden sind. Einer davon hat im Bereich von Baucontainern gezündet. Einen weiteren haben Spezialkräfte unschädlich gemacht. Wenig später wurden in der Nähe eine 28-jährige Frau und ein 38-jähriger Mann aus Bulgarien festgenommen. Das Betriebsgelände selbst sei nicht betroffen gewesen, sagte eine Konzernsprecherin der ARD.
2: Die Fußballer des FC Bayern haben ihre Aufgabe in der ersten Runde des DFB-Pokals souverän gelöst. Der Titelverteidiger aus München hat beim Zweitligisten VfL Osnabrück mit 4:1 gewonnen. Moritz Einzel berichtet.
4: Den besseren Start in dieses Spiel erwischte Osnabrück. Meißner zog einfach mal aus rund 30 Metern ab und traf in den Winkel. Da konnte Obich im Bayern-Tor nur hinterher gucken. Die Bayern ließen sich aber nicht beirren. Kane traf zum Ausgleich. Bischoff brachte die Bayern in Führung. Nach der Pause Olisse mit der Entscheidung und nochmal Kane per Elfmeter besorgte den 4:1 Endstand. Der FC Bayern in der zweiten Pokalrunde. Osnabrück ist raus nach respektabler Leistung.
2: Das waren die Max Neo Nachrichten. Die nächsten Nachrichten gibt es in einer Stunde.
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5: Jetzt nochmal Sonne tanken, denn die verschwindet demnächst. Wir haben aktuell 20 Grad. Im Laufe des Tages wird es immer wolkiger, bei Höchstwerten von bis zu 23 Grad. Am Nachmittag, wenn es zu leichten Regenschauern kommt, das Ganze bei Höchstwerten von bis zu 23 Grad.
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5: Hier ist gerade nichts los und ihr habt freie Fahrt.
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5: In Nürnberg auf der Muckenhofer Straße, am Wegfeld auf der Karl-Steigemann-Straße und auf der Wittelstraße. In Nürnberg-Gerasmühle, Blitz ist auf der Lohhofer Straße. In Fürth auf der Friedrichstraße, Facherstraße und Mannhofer Straße. In Erlangen auf der Hindenburgstraße und in Spardorf auf der Buckenhofer Straße. Falls ihr noch was gesehen habt, Staus oder Blitzer, dann klingelt einfach durch oder schreibt uns eine WhatsApp. Die Nummer ins Studio, das ist die 0911 810 9000 oder schreibt uns über die Max Neo. App. Damit wünsche ich euch eine gute, aber vor allem auch sichere Fahrt.
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5: Mit Tina Halle und einen wunderschönen guten Morgen für alle, die sich noch den Traumsand aus den Augen reiben und schon nach der zweiten Tasse Kaffee geiern. Für die habe ich gleich richtige Wachmachermusik und die liefert uns Fury in the Slaughterhouse. Denn selbst nach fast 40 Jahren Bandgeschichte ist noch kein Ende in Sicht und sie liefern uns diese Woche unser Album der Woche Changes. Und wie das klingt, das hört ihr gleich. Den Anfang in die Stunde macht Basement mit Wired. Ich wünsche euch einen tollen Vormittag.

0: Go Your Own Way von D'Artagnan hier bei Max Neo Startklar. Große Rockrefrains, ruhige Songs und politische Themen. Das alles findet man auf der neuen Platte von Fury in the Slaughterhouse. Changes heißt die und die ist Ende Juni erschienen.
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0: Es ist ihr 15. Studioalbum und enthält 12 Songs über Liebe, Jugend und Politik sowie Glauben und die Frage, was sich eigentlich noch verändern lässt. Einer dieser Songs ist Fix This Crack. Nach einer Trennung nachts mit Alexa reden. Das klingt erstmal ziemlich traurig, ist es auch irgendwie, aber genau darum geht's in Fix This Crack. Der Song handelt von Einsamkeit nach dem Ende einer Beziehung und davon, wie man versucht, mit dieser Leere klarzukommen. Eine moderne Version eines klassischen Liebenkummer-Songs also. Und irgendwie auch der Beweis, selbst nach 40 Jahren Bandgeschichte gehen Fury noch mit der Zeit. Aus unserem Album der Woche Changes von Fury in the Slaughterhouse, Fix This Crack.

0: gehört Max Neostadler mit Tina. Diesen Dienstag hat für viele der Ernst des Lebens begonnen, die Ausbildung. Viele Ausbildungsplätze sind aber nach wie vor unbesetzt und im Allgemeinen ist der Fachkräftemangel in Deutschland deutlich spürbar. Deshalb werden dringend Fachkräfte aus dem Ausland benötigt. Diese haben jedoch häufig Schwierigkeiten, in Deutschland Fuß zu fassen und verlassen das Land auch wieder. Hauptgeschäftsführer der Industrie- und Handelskammer IHK Nürnberg, Markus Lötsch, will diese Probleme angehen.
1: Wir wissen aus Befragungen, dass Fachkräfte, die Deutschland wieder verlassen, vor allem gehen, weil sie mit den bürokratischen Hürden nicht zurechtgekommen sind. Mehr als ein Drittel derer, die Deutschland verlassen als Fachkraft, sagen, die Bürokratie hat sie mürbe gemacht. Das unter anderem wollen wir angehen. Aber es geht nicht nur um Bürokratie, sondern es geht ums Ankommen generell. Es geht um die Frage Sprache, es geht um die Frage gesellschaftliche, soziale Integration, es geht um das Thema Schule für die Kinder, die kommen, etc. Also eigentlich das ganze Programm, was auf einen zukommt, wenn man in ein neues Land kommt.
0: Um diese Probleme zu beheben, hat die Stadt Nürnberg ein Work-and-Stay-Center gegründet. In Kooperation mit der IHK und der Handwerkskammer HWK soll den ausländischen Fachkräften bei komplexen Prozessen geholfen werden. Dieses Center soll eine helfende Hand für bestimmte Zielgruppen sein.
1: Also wir haben mehrere Zielgruppen. Einmal natürlich die Fachkraft selber, die schon mit einem Abschluss, mit einem beruflichen Abschluss kommt und Erfahrung. Aber auch ausländische Auszubildende, Studierende, ganz wichtig, Forschende, die Familienangehörigen und ganz wichtig aus unserer Sicht auch die Arbeitgeber. Weil auch Arbeitgeber verzweifeln oft an zum Beispiel der Bürokratie.
0: Das Work-and-Stay-Center hat das Ziel, die Fachkräfte bei den bürokratischen Prozessen zu unterstützen. Die langen Wartezeiten, die oft für Frustration sorgen, sollen damit gekürzt werden. Fachkräfte sollen nicht nur gewonnen werden, sondern auch gehalten werden. Naja, mal sehen, ob das alles so klappt, wie sich das Nürnberg so vorstellt. Aber egal, ob auf Arbeit, den Weg in die Uni oder noch beim Ausschlafen der letzten Ferientage, wir liefern euch den passenden Soundtrack und der kommt jetzt von We Are Scientists mit Turn It Up.

Ihr hört Max Neo Stadler mit Tina und dieser Song hat wohl einer der ikonischen Tanzmoves der 80er geprägt. Walk Like an Egyptian von Bangles. In diesem Song, beziehungsweise dieser Song ist jetzt 40 Jahre alt geworden, genauer war das am 1. September. Die erste Demo-Version hatte aber noch eine Sängerin namens Marty Jones aufgenommen. Ja, da waren noch Kochtöpfe und Besteckteile als Schlagzeuger im Einsatz. Noch eine weitere Sängerin hat vor den Bangles Walk Like an Egyptian aufgenommen. Die ist aber dann in eine lange Babypause gegangen und hat die Aufnahme nie veröffentlicht. Also sind endlich die Bangles zum Zug gekommen. Walk Like an Egyptian wurde zu einer ihrer größten Hits und hat es sowohl in den USA als auch bei uns in Deutschland bis auf die 1 geschafft. Ja, und damit verabschiede ich mich auch schon wieder. Am Mittag um 12 ist meine Kollegin Emily wieder für euch da in der Max Neo Auszeit. Ich sag, schön mit Ö, eure Tina.

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1: Im Studio Yannick Tröbs. Hallo. Russland hat angekündigt, die deutschen Goethe-Institute zu schließen. Damit würde man auf die Schließung des Kulturzentrums Russisches Haus in Berlin reagieren, so der russische Außenminister Sergei Lavrov. Laut der Einschätzung des französischen Innenministeriums wird dieses von russischen Geheimdiensten zur Tarnung genutzt. Die deutsche Bundesregierung hatte Moskau gestern für den versuchten Drohnenanschlag auf den Flughafen Leipzig-Halle verantwortlich gemacht. Laut Recherchen von NDR, WDR und Süddeutscher Zeitung sind bereits zwei Tatbeteiligte identifiziert worden, die die deutsche Regierung mit Russland in Verbindung bringt. Aktuell wird über mehr Schutz für die kritische Infrastruktur in Deutschland diskutiert. Grund sind die vorangegangenen Angriffe auf die Stromversorgung in Brandenburg und Nordrhein-Westfalen in den vergangenen Tagen. Das Bundesinnenministerium sowie die Deutsche Polizeigewerkschaft sehen hierbei die Verantwortung vor allem bei den Unternehmen. Das Bundesamt für Verfassungsschutz würde gefährdete Unternehmen aber mit Sicherheitshinweisen und regelmäßigen Briefings unterstützen. In München sind zwei Brandsätze auf die Baustelle eines Unternehmens geworfen worden, das in den Bereichen Sicherheitstechnik für Behörden und das Militär tätig ist. Es handelt sich um Rode und Schwarz. Sebastian Will mit den Details.
2: Ein Zeuge hatte gegen Mitternacht die Polizei alarmiert, weil aus einem Auto Brandsätze geworfen worden sind. Einer davon hat im Bereich von Baucontainern gezündet. Einen weiteren haben Spezialkräfte unschädlich gemacht. Wenig später wurden in der Nähe eine 28-jährige Frau und ein 38-jähriger Mann aus Bulgarien festgenommen. Das Betriebsgelände selbst sei nicht betroffen gewesen, sagte eine Konzernsprecherin der ARD.
1: Die Fußballer des FC Bayern haben ihre Aufgabe in der ersten Runde des DFB-Pokals souverän gelöst. Der Titelverteidiger aus München hat beim Zweitligisten VfL Osnabrück mit 4:1 gewonnen. Moritz Einzel berichtet.
3: Den besseren Start in dieses Spiel erwischte Osnabrück. Meißner zog einfach mal aus rund 30 Metern ab und traf in den Winkel. Da konnte Obich im Bayern-Tor nur hinterher gucken. Die Bayern ließen sich aber nicht beirren. Kane traf zum Ausgleich. Bischoff brachte die Bayern in Führung. Nach der Pause Olisse mit der Entscheidung und nochmal Kane per Elfmeter besorgte den 4:1 Endstand. Der FC Bayern in der zweiten Pokalrunde. Osnabrück ist raus nach respektabler Leistung.
1: Das waren die Max Neo Nachrichten. Die nächsten Nachrichten gibt es in einer Stunde.
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1: Im Studio Yannick Tröbs, hallo. Die Bahnstrecke zwischen Nürnberg und Bayreuth ist nach einem Jahr wieder geöffnet. Wegen 18 maroder Brücken im Pegnitztal mussten Pendler für Teile der Strecke auf Busse umsteigen. Ab dem 14. September fahren die Züge wieder. Die jetzt reparierten Brücken sollen in den kommenden Jahren grundlegend erneuert werden. Zudem wird die Elektrifizierung der Bahntrasse seit Jahrzehnten diskutiert. Von Hof bis Nürnberg werden die Bahnen noch mit Diesel betrieben. Russland hat angekündigt, die deutschen Goethe-Institute zu schließen. Damit würde man auf die Schließung des Kulturzentrums Russisches Haus in Berlin reagieren, so der russische Außenminister Sergei Lavrov. Laut der Einschätzung des französischen Innenministeriums wird dieses von russischen Geheimdiensten zur Tarnung genutzt. Die deutsche Bundesregierung hatte Moskau gestern für den versuchten Drohnenanschlag auf den Flughafen Leipzig-Halle verantwortlich gemacht. Laut Recherchen von NDR, WDR und Süddeutscher Zeitung sind bereits zwei Tatbeteiligte identifiziert worden, die deutsche Regierung mit Russland in Verbindung bringt. In München sind zwei Brandsätze auf die Baustelle eines Unternehmens geworfen worden, das in den Bereichen Sicherheitstechnik für Behörden und das Militär tätig ist. Es handelt sich um Rode und Schwarz. Sebastian Will mit den Details.
2: Ein Zeuge hatte gegen Mitternacht die Polizei alarmiert, weil aus einem Auto Brandsätze geworfen worden sind. Einer davon hat im Bereich von Baucontainern gezündet. Einen weiteren haben Spezialkräfte unschädlich gemacht. Wenig später wurden in der Nähe eine 28-jährige Frau und ein 38-jähriger Mann aus Bulgarien festgenommen. Das Betriebsgelände selbst sei nicht betroffen gewesen, sagte eine Konzernsprecherin der ARD.
1: Die Fußballer des FC Bayern haben ihre Aufgabe in der ersten Runde des DFB-Pokals souverän gelöst. Der Titelverteidiger aus München hat beim Zweitligisten VfL Osnabrück mit 4:1 gewonnen. Moritz Einzel berichtet.
3: Den besseren Start in dieses Spiel erwischte Osnabrück. Meißner zog einfach mal aus rund 30 Metern ab und traf in den Winkel. Da konnte Obig im Bayern-Tor nur hinterher gucken. Die Bayern ließen sich aber nicht beirren. Kane traf zum Ausgleich. Bischoff brachte die Bayern in Führung. Nach der Pause Olisse mit der Entscheidung und nochmal Kane per Elfmeter besorgte den 4:1 Endstand. Der FC Bayern in der zweiten Pokalrunde. Osnabrück ist raus nach respektabler Leistung.
1: Das waren die Max Neo Nachrichten. Die nächsten Nachrichten gibt es in einer Stunde.
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4: Hey, schön, dass ihr dabei seid. Hier ist Emily für euch. Und falls ihr gerade in der Mittagspause seid, macht's euch kurz gemütlich. Wir haben wieder spannende Themen für euch. Peter Fox kennt ihr wahrscheinlich vor allem für seine Musik mit Seed und natürlich auch Solo. Aber er ist eben nicht nur musikalisch unterwegs. Mal setzt er sich für politische Themen ein, mal bringt der anderen das Trommeln bei. Und heute gibt's noch einen ganz bestimmten Grund zu feiern. Peter Fox wird 55. Was er neben der Musik so macht und was das alles mit Trommeln zu tun hat, darum geht's gleich hier in der Max Neo Auszeit.

0: Willkommen zur Maxneo Auszeit mit Emily. Als Solomusiker ist Peter Fox eher selten zu sehen. Heute wird er 55 und neben seiner Musik mit Seed hat er bisher nur 2 Soloalben veröffentlicht. Beide waren natürlich direkt auf Platz 1. Dazwischen hat Peter Fox aber auch noch andere Projekte gestartet. Zusammen mit anderen Musikern hat er zum Beispiel eine Internetplattform gegründet, die mehr Menschen für Politik interessieren soll. Warum ihm das wichtig war, hat er damals im ZDF erklärt.
1: In vielen Bereichen der Gesellschaft hat Politik einfach auch ein sehr uncooles Image. So, ach, wer sich sozusagen politisch betätigt, ist irgendwie Ökoaktivist oder irgendwie auf jeden Fall nicht lässig und so. Und das finde ich total bescheuert.
0: Ganz unpolitisch war sein zweites Projekt. Peter Fox hat in Berlin eine Drumline-Schule gegründet. Drumline ist eine Art Showtrommeln, die vor allem in den USA beliebt ist.
2: Hier ist BAM. Bam! Die Schlagzeugschule für Drumline. Kommt zahlreich, es wird riesengeil. Bra!
0: Peter Fox trommelt also mal für die Politik und mal eben einfach fürs Trommeln. Und wir trommeln an seinem Geburtstag natürlich für seine

Mahlzeit. Egal, wo ihr euer Essen bestellt, den richtigen Musiklieferdienst habt ihr zumindest schon gefunden. 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

0: jetzt heißt es Auszeit auf Maxneo, gemeinsam mit mir, Emily. Diese Woche kommt eine neue deutsche Komödie ins Kino, die nicht nur lustig ist, sondern auch viel Herz hat. Das gewisse Etwas erzählt von zwei Ganoven, die auf ihrer Flucht ausgerechnet in einer ganz bestimmten Reisegruppe landen. Kollege Sebastian Will hat sich den Film vorab schon mal angeschaut.
1: Der Film startet erstmal wie eine klassische Gaunerkomödie. Alex und sein Vater Carlo wollen einen Juwelenraub durchziehen, aber alles geht schief und plötzlich sind beide auf der Flucht vor der Polizei.
2: Los, kommst du jetzt?
3: Die Karre ist weg. Natürlich ist die Karre weg, du hast auf dem Behindertenparkplatz geparkt.
1: Und dabei stolpern sie in eine Reisegruppe mit jungen Menschen mit Beeinträchtigung.
4: Wer will den Urlaub?
1: Und durch eine Verwechslung sind sie plötzlich mit an Bord.
5: Ich glaube, euren Aufzügler ist dort.
4: Otto? Ich bin Polly. Wir haben dich schon erwartet.
3: Ja, komm, Otto.
4: Das ist Otto. Sagt alle Hallo zu Otto.
6: Hallo.
3: Was ist jetzt der Plan? Guck sie dir an und mach die nach. Auf gar keinen Fall. Halt die Klappe und tu so wie die.
1: Ja, und so taucht das Vater-Sohn-Gauner-Duo erstmal in dieser Reisegruppe ab. Aber irgendwann werden die Leute misstrauisch.
7: Du bist nicht behindert.
8: Ich bin super behindert. Schon als ich ein Kind war.
7: Ich glaub dir kein Wort.
8: Ja, ich hab was Dummes gemacht und ich muss mich hier ein paar Tage verstecken.
1: Das wird spannend. Der Film Das gewisse Etwas lebt von diesem Mix aus Chaos, Situationskomik und ganz viel Wärme.
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0: Ihr hört die Maxineo-Auszeit von 12 bis 1 mit Emily. In der Türkei sind Straßenhunde schon lange ein Problem und jetzt spitzt sich die Lage aber weiter zu. Grund dafür ist eine Gesetzänderung aus dem Jahr 2024. Kommunen sollen bis 2028 streunende Hunde einfangen und in Tierheimen unterbringen. Bei Verstößen drohen rund 2000 Euro Strafe pro Hund. Das Problem ist aber, es gibt viel zu wenig Platz. Für rund 4 Millionen Hunde stehen landesweit nur etwa 110.000 Tierheimplätze zur Verfügung. Der Deutsche Tierschutzbund fordert deshalb andere Lösungen, zum Beispiel mehr Kastrationen und Aufklärung. Außerdem ruft der Urlauber dazu auf, Reisen in die Türkei zu vermeiden und so eben Druck auf die Politik auszuüben.
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1: Im Studio Yannick Tröbs, hallo. Die Bahnstrecke zwischen Nürnberg und Bayreuth ist nach einem Jahr wieder geöffnet. Wegen 18 maroder Brücken im Pegnitztal mussten Pendler für Teile der Strecke auf Busse umsteigen. Ab dem 14. September fahren die Züge wieder. Die jetzt reparierten Brücken sollen in den kommenden Jahren grundlegend erneuert werden. Zudem wird die Elektrifizierung der Bahntrasse seit Jahrzehnten diskutiert. Von Hof bis Nürnberg werden die Bahnen noch mit Diesel betrieben. Im Zusammenhang mit einem Sexualdelikt hat die Ermittlungskommission Kajal der Polizei Nürnberg zwei Männer im Alter von 16 und 18 Jahren festgenommen. Sie werden verdächtigt, ein 14-jähriges Mädchen vergewaltigt zu haben. Am Montagnachmittag hatte die Betroffene der Polizei mitgeteilt, dass sie von zwei jungen Männern in einem Park in der Nähe des Plärrers vergewaltigt worden sei und Hilfe benötigte. Nach bisherigem Ermittlungsstand sollte die 14-Jährige für den Erhalt einer E-Zigarette sexuelle Handlungen an den Männern durchführen. In der Folge hätten die Männer die Tat begangen, wobei sich das Mädchen Verletzungen zuzog, die medizinisch versorgt werden mussten. Die Nürnberger Kriminalpolizei hat die IKO Kajal im Mai zur Bekämpfung von Sexualstraftaten gegen Mädchen und Frauen sowie der Abgabe von Betäubungsmitteln an Minderjährige gegründet. Russland hat angekündigt, die deutschen Goethe-Institute zu schließen. Damit würde man auf die Schließung des Kulturzentrums Russisches Haus in Berlin reagieren, so der russische Außenminister Sergej Lavrov. Das Zentrum bleibt bis zum Ablauf des aktuellen Vertrags im nächsten Juni geöffnet. Laut der Einschätzung des französischen Innenministeriums wird dieses von russischen Geheimdiensten zur Tarnung genutzt. Die deutsche Bundesregierung hatte Moskau gestern für den versuchten Drohnenanschlag auf den Flughafen Leipzig-Halle verantwortlich gemacht. Laut Recherchen von NDR, WDR und Süddeutscher Zeitung sind bereits zwei Tatbeteiligte identifiziert worden, die deutsche Regierung mit Russland in Verbindung bringt. Die Fußballer des FC Bayern haben ihre Aufgabe in der ersten Runde des DFB-Pokals souverän gelöst. Der Titelverteidiger aus München hat beim Zweitligisten VfL Osnabrück mit 4:1 gewonnen. Moritz Einzel berichtet.
2: Den besseren Start in dieses Spiel erwischte Osnabrück. Meißner zog einfach mal aus rund 30 Metern ab und traf in den Winkel. Da konnte Obich im Bayern-Tor nur hinterher gucken. Die Bayern ließen sich aber nicht beirren. Kane traf zum Ausgleich. Bischoff brachte die Bayern in Führung. Nach der Pause Olisse mit der Entscheidung und nochmal Kane per Elfmeter besorgte den 4:1 Endstand. Der FC Bayern in der zweiten Pokalrunde. Osnabrück ist raus nach respektabler Leistung.
1: Das waren die Max Neo Nachrichten. Die nächsten Nachrichten gibt es in einer Stunde.
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3: Hallo, hier ist Emily für euch. Zwei kleine Ameisen, eine große Aufgabe und jede Menge Chaos. In Arnie und Barney retten das Wasser, geht's für die beiden dort um nichts weniger als ihre eigene Wiese. Denn dort wird plötzlich das Wasser knapp. Warum ausgerechnet ihre Tollpatschigkeit dabei manchmal ziemlich hilfreich ist und was der neue Kinderfilm sonst noch zu bieten hat, das hört ihr gleich hier in der Max Neo Auszeit.

0: Ihr hört die Max-Neo-Auszeit mit Emily. Zwei kleine Ameisen wollen die Welt retten. Um Freundschaft und noch viel mehr geht's im neuen Kinderfilm Arnie und Barney retten das Wasser. Der Film startet heute in den Kinos und ist für Kinder jeden Alters geeignet. Arnie und Barney ist ein Spin-off der bekannten Serie Biene Maya. Im Film geht es um zwei Ameisen, die auf einer Wiese leben. Doch plötzlich wird das Wasser knapp. Und die beiden versuchen, ihren Lebensraum zu retten. Natürlich nicht ohne jede Menge Chaos und Tollpatschigkeit.
1: Der heißeste Sommer der Geschichte. Seit 3 Monaten Dürre und jetzt trocknet das Bachbett aus. Und wir suchen frisches Wasser.
0: Deshalb ziehen die Ameisen gemeinsam los. Aber dabei geraten sie in gefährliche Situationen und Arnie und Barney müssen plötzlich allein versuchen, das Wasser zu retten. Und ihre Tollpatschigkeit ist dabei tatsächlich nicht immer ein Hindernis. Manchmal bringt es die beiden sogar ans Ziel.
2: Wie seid ihr hier reingekommen?
3: Das wüsstest du wohl gern, aber ein guter Geheimagent verrät nie seine Tricks. Durchsach, wir sind durchgefallen.
4: Mit Absicht.
0: Der Film spricht auf kindergerechte Weise auch wichtige Themen an, wie zum Beispiel Hitzewellen und ihre Folgen. Er ist also nicht nur lustig, sondern vermittelt ganz nebenbei auch Wissen. Und das für die ganze Familie.
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0: Hallo zur Auszeit auf Maxneo mit Emily. In Deutschland fehlen Fachkräfte. Deshalb werden dringend Arbeitskräfte aus dem Ausland gebraucht. Doch viele tun sich eben schwer, hier Fuß zu fassen und verlassen Deutschland wieder. Hauptgeschäftsführer der Industrie- und Handelskammer Nürnberg, Markus Lötsch, will diese Probleme angehen.
1: Wir wissen aus Befragungen, dass Fachkräfte, die Deutschland wieder verlassen, vor allem gehen, weil sie mit den bürokratischen Hürden nicht zurechtgekommen sind. Mehr als ein Drittel derer, die Deutschland verlassen als Fachkraft, sagen, die Bürokratie hat sie mürbe gemacht. Das unter anderem wollen wir angehen. Aber es geht nicht nur um Bürokratie, sondern es geht ums Ankommen generell. Es geht um die Frage Sprache, es geht um die Frage gesellschaftliche, soziale Integration, es geht um das Thema Schule für die Kinder, die etc. Also eigentlich das ganze Programm, was auf einen zukommt, wenn man in ein neues Land kommt.
0: Um dabei zu helfen, hat die Stadt Nürnberg ein Work-and-Stay-Center gegründet. Zusammen mit der IHK und der Handwerkskammer soll es ausländische Fachkräfte bei komplizierten Verfahren unterstützen. Das Center soll ihnen den Start in Deutschland erleichtern.
1: Also wir haben mehrere Zielgruppen. Einmal natürlich die Fachkraft selber, die schon mit einem Abschluss, mit einem beruflichen Abschluss kommt und Erfahrung. Aber auch ausländische Auszubildende, Studierende, ganz wichtig, Forschende, die Familienangehörigen und ganz wichtig aus unserer Sicht auch die Arbeitgeber, weil auch Arbeitgeber verzweifeln oft an zum Beispiel der Bürokratie.
0: Das Work-and-Stay-Center soll Fachkräfte bei bürokratischen Fragen unterstützen und lange Wartezeiten sollen dadurch verkürzt werden, denn Fachkräfte sollen nicht nur nach Deutschland kommen, sondern auch bleiben. Fachkräfte sollen nicht nur nach Deutschland kommen, sondern auch bleiben.

Jetzt heißt es nochmal Auszeit auf Max Neo, gemeinsam mit mir, Emily. Einer der beliebtesten Songs der 80er ist diese Woche knackige 40 Jahre alt geworden. Anfang September 1986 veröffentlichten die Bengals eine neue Single. Die Demo-Version hatte zuvor noch die Sängerin Marty Jones aufgenommen.

Damals sind sogar noch Kochtöpfe und Besteck als Schlagzeug zum Einsatz gekommen. Vor den Bengals hatte noch eine andere Sängerin Walk Like an Egyptian aufgenommen. Die ging dann aber in eine lange Babypause und hat ihre Version nie veröffentlicht. So sind dann schließlich die Bengals zum Zug gekommen. Walk Like an Egyptian wurde einer ihrer größten Hits und erreichte sowohl in den USA als auch bei uns in Deutschland Platz 1. Und damit verabschiede ich mich für heute. Ich wünsche euch noch einen wunderschönen Tag. Lasst euch nicht ärgern und habt's gut.

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1: Im Studio Yannick Tröbs. Hallo. Die Bahnstrecke zwischen Nürnberg und Bayreuth ist nach einem Jahr wieder geöffnet. Wegen 18 maroder Brücken im Pegnitztal mussten Pendler für Teile der Strecke auf Busse umsteigen. Ab dem 14. September fahren die Züge wieder. Die jetzt reparierten Brücken sollen in den kommenden Jahren grundlegend erneuert werden. Zudem wird die Elektrifizierung der Bahntrasse seit Jahrzehnten diskutiert. Von Hof bis Nürnberg werden die Bahnen noch mit Diesel betrieben. Im Zusammenhang mit einem Sexualdelikt hat die Ermittlungskommission Kajal der Polizei Nürnberg zwei Männer im Alter von 16 und 18 Jahren festgenommen. Sie werden verdächtigt, ein 14-jähriges Mädchen vergewaltigt zu haben. Am Montagnachmittag hatte die Betroffene der Polizei mitgeteilt, dass sie von zwei jungen Männern in einem Park in der Nähe des Plärrers vergewaltigt worden sei und Hilfe benötigte. Nach bisherigem Ermittlungsstand sollte die 14-Jährige für den Erhalt einer E-Zigarette sexuelle Handlungen an den Männern durchführen. In der Folge hätten die Männer die Tat begangen, wobei sich das Mädchen Verletzungen zuzog, die medizinisch versorgt werden mussten. Die Nürnberger Kriminalpolizei hat die EKO Kajal im Mai zur Bekämpfung von Sexualstraftaten gegen Mädchen und Frauen sowie der Abgabe von Betäubungsmitteln an Minderjährige gegründet. New Yorks Bürgermeister Sohrab Mamdani will die Verwendung von KI in Schulen bis zur 8. Klasse für ein Jahr aussetzen. Das Moratorium genannte Verbot wird für das kommende Woche beginnende Schuljahr gelten. Die Maßnahme solle den Fokus auf Sicherheit und auf echten, von Menschen erteilten Unterricht legen, wie es in einer Mitteilung seines Büros heißt. Lehrkräfte dürften künstliche Intelligenz aber weiter zur Unterrichtsplanung und für operative Aufgaben benutzen. Für SchülerInnen der Highschool plant die Stadtregierung Module zur kritischen Auseinandersetzung mit KI. Die Fußballer des FC Bayern haben ihre Aufgabe in der ersten Runde des DFB-Pokals souverän gelöst. Der Titelverteidiger aus München hat beim Zweitligisten VfL Osnabrück mit 4:1 gewonnen. Moritz Einzel berichtet.
2: Den besseren Start in dieses Spiel erwischte Osnabrück. Meißner zog einfach mal aus rund 30 Metern ab und traf in den Winkel. Da konnte Obich im Bayern-Tor nur hinterher gucken. Die Bayern ließen sich aber nicht beirren. Kane traf zum Ausgleich. Bischoff brachte die Bayern in Führung. Nach der Pause Olisse mit der Entscheidung und nochmal Kane per Elfmeter besorgte den 4:1 Endstand. Der FC Bayern in der zweiten Pokalrunde. Osnabrück ist raus nach respektabler Leistung.
1: Das waren die Max-Neo-Nachrichten. Die nächsten Nachrichten gibt es in einer Stunde.
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1: Im Studio Yannick Tröbs, hallo. Die Kfz-Zulassungsstelle Nürnberg konnte heute keine Zulassungsvorgänge bearbeiten. Das liegt an technischen Problemen beim Kraftfahrtbundesamt mit bundesweiten Auswirkungen. Die Stelle ist demnach geschlossen geblieben. Bürgerinnen und Bürger, die für heute einen Termin vereinbart haben, wurden und werden aber von der Behörde kontaktiert, heißt es in einer Pressemitteilung der Stadt Nürnberg. Darin bittet die Kfz-Zulassungsstelle außerdem um Verständnis für die Schließung und damit verbundene Unannehmlichkeiten. Die Bahnstrecke zwischen Nürnberg und Bayreuth ist nach einem Jahr wieder geöffnet. Wegen 18 maroder Brücken im Pegnitztal mussten Pendler für Teile der Strecke auf Busse umsteigen. Ab dem 14. September fahren die Züge wieder. Die jetzt reparierten Brücken sollen in den kommenden Jahren grundlegend erneuert werden. Zudem wird die Elektrifizierung der Bahntrasse seit Jahrzehnten diskutiert. Von Hof bis Nürnberg werden die Bahnen noch mit Diesel betrieben. New Yorks Bürgermeister Sohrab Mamdani will die Verwendung von KI in Schulen bis zur 8. Klasse für ein Jahr aussetzen. Das Moratorium genannte Verbot wird für das kommende Woche beginnende Schuljahr gelten. Die Maßnahme solle den Fokus auf Sicherheit und auf echten, von Menschen erteilten Unterricht legen, wie es in einer Mitteilung seines Büros heißt. Lehrkräfte dürften künstliche Intelligenz aber weiter zur Unterrichtsplanung und für operative Aufgaben benutzen. Für SchülerInnen der Highschool plant die Stadtregierung Module zur kritischen Auseinandersetzung mit KI. Mit Turnierreiter Richard Vogel führt ein Deutscher die Weltrangliste im Springreiten an. Das ist ihm mit dem Sieg bei der Weltmeisterschaft in Aachen gelungen. Er löst damit den Amerikaner Ken Farrington ab, der jetzt auf Platz 2 steht. Zuletzt hatte Daniel Deusser im September 2021 die Liste als deutscher Sportler angeführt. Das waren die Max-Neo-Nachrichten. Die nächsten Nachrichten gibt es in einer Stunde.
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1: Im Studio Yannick Tröbs, hallo. Die Kfz-Zulassungsstelle Nürnberg konnte heute keine Zulassungsvorgänge bearbeiten. Das liegt an technischen Problemen beim Kraftfahrtbundesamt mit bundesweiten Auswirkungen. Die Stelle ist demnach geschlossen geblieben. Bürgerinnen und Bürger, die für heute einen Termin vereinbart haben, wurden und werden aber von der Behörde kontaktiert, heißt es in einer Pressemitteilung der Stadt Nürnberg. Darin bittet die Kfz-Zulassungsstelle außerdem um Verständnis für die Schließung und damit verbundene Unannehmlichkeiten. Die Bahnstrecke zwischen Nürnberg und Bayreuth ist nach einem Jahr wieder geöffnet. Wegen 18 maroder Brücken im Pegnitztal mussten Pendler für Teile der Strecke auf Busse umsteigen. Ab dem 14. September fahren die Züge wieder. Die jetzt reparierten Brücken sollen in den kommenden Jahren grundlegend erneuert werden. Zudem wird die Elektrifizierung der Bahntrasse seit Jahrzehnten diskutiert. Von Hof bis Nürnberg werden die Bahnen noch mit Diesel betrieben. New Yorks Bürgermeister Sohrab Mamdani will die Verwendung von KI in Schulen bis zur 8. Klasse für ein Jahr aussetzen. Das Moratorium genannte Verbot wird für das kommende Woche beginnende Schuljahr gelten. Die Maßnahme solle den Fokus auf Sicherheit und auf echten, von Menschen erteilten Unterricht legen, wie es in einer Mitteilung seines Büros heißt. Lehrkräfte dürften künstliche Intelligenz aber weiter zur Unterrichtsplanung und für operative Aufgaben benutzen. Für SchülerInnen der Highschool plant die Stadtregierung Module zur kritischen Auseinandersetzung mit KI. Dennis Neudam vom 1. FC Nürnberg hat in Finnland einen neuen Arbeitsplatz gefunden. Der Torwarttrainer begleitet den Club seit der Saison 2020/21 und wird ab der nächsten Abstellperiode die Torhüter der finnischen Nationalmannschaft betreuen. Neudam verlässt den FCN aber nicht vollständig und wird während des Pflichtspielbetriebs seine Rolle im Club wie gewohnt beibehalten. Das waren die Max Neo Nachrichten. Die nächsten Nachrichten gibt es in einer Stunde.
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2: Moin alle zusammen und schön, dass ihr heute zum Max Neo Endspurt eingeschaltet habt. Ich bin die Sida. Die Besucherzahlen in deutschen Kinos sind im ersten halben Jahr 2026 deutlich gestiegen. Damit es auch so bleibt, habe ich für euch eine deutsche Komödie mit dem ganz besonderen Etwas. Worum es geht und was euch erwartet, erzähle ich euch gleich. Aber vorher starten wir mit Let Down von The Stormbellers in den Max Neo Endspurt rein.

0: Willkommen zum Max Neo Endspurt mit mir, Sida. Diese Woche kommt eine deutsche Komödie ins Kino, die nicht nur lustig sein will, sondern auch ziemlich viel Herz mitbringt. Das gewisse Etwas erzählt von zwei Ganoven, die auf ihrer Flucht ausgerechnet in einer ganz besonderen Reisegruppe landen. Mein Kollege Sebastian Will hat den Film schon vorab unter die Lupe genommen.
1: Der Film startet erstmal wie eine klassische Gaunerkomödie. Alex und sein Vater Carlo wollen einen Juwelenraub durchziehen, aber alles geht schief und plötzlich sind beide auf der Flucht vor der Polizei.
2: Los, kommst du jetzt?
3: Die Karre ist weg. Natürlich ist die Karre weg, du hast auf einen Behindertenparkplatz geparkt.
1: Und dabei stolpern sie in eine Reisegruppe mit jungen Menschen mit Beeinträchtigung.
4: Wer will in Urlaub?
1: Und durch eine Verwechslung sind sie plötzlich mit an Bord.
5: Ich glaube, er hat Aufzüglöster.
6: Otto? Ich bin Polly. Wir haben dich schon erwartet.
3: Ja, komm, Otto.
4: Das ist Otto. Sagt alle Hallo zu Otto.
7: Hallo.
3: Was ist jetzt der Plan? Guck sie dir an und mach die nach. Auf gar keinen Fall. Halt die Klappe und tu so wie die.
1: Ja, und so taucht das Vater-Sohn-Gauner-Duo erstmal in dieser Reisegruppe ab. Aber irgendwann werden die Leute misstrauisch.
8: Du bist nicht behindert.
9: Ich bin super behindert. Schon als ich ein Kind war.
8: Ich glaub dir kein Wort.
9: Ja, ich habe was Dummes gemacht und ich muss mich hier ein paar Tage verstecken.
1: Das wird spannend. Der Film Das gewisse Etwas lebt von diesem Mix aus Chaos, Situationskomik und ganz viel Wärme.
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0: Willkommen zum Endspurt hier bei Max Neo. Die Band Luxuslärm hat jetzt einen neuen Namen. Von 2003 bis 2016 gab es die Band unter dem Namen Luxuslärm. Seit 2024 sind sie mit ihrem neuen Namen Die Lärmer wieder aktiv. Aus rechtlichen Gründen konnte der ursprüngliche Name der Rock- und Popband nicht weitergeführt werden. Leicht sein. So heißt der neue Song der Band. Dabei geht es um das Ausbrechen aus dem Alltagsstress. Der Song dreht sich um sommerliche, positive Gefühle und transportiert jede Menge gute Laune. Produziert wird das Lied von Star-Produzent Dom Revinsnus, der bereits Größen wie Taylor Swift, Eminem und Alicia Keys produziert hat. Die Lärmer gehen im März auf Tour. Ihre Tour trägt denselben Namen wie ihr neues Album Wir sind am Leben.
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0: Ihr hört den Max Neo Endspurt. Mit mir Sida. In der Türkei waren Straßenhunde schon immer ein Problem. Doch nun spitzt sich die Situation immer weiter zu. Grund dafür ist eine Gesetzesänderung aus dem Jahr 2024. Kommunen sollen spätestens 2028 streunende Hunde einfangen und ins Tierheim unterbringen. Bei Nichteinhaltung drohen ihnen Bußgelder von umgerechnet rund 2000 Euro pro Hund. Das Problem an der ganzen Sache: In vielen Orten in der Türkei fehlt es in Tierheimen an Platz. Laut dem Deutschen Tierschutzbund gibt es landesweit für 4 Millionen betroffene Hunde nur etwa 110.000 Tierheimplätze. Daher fordert der Tierschutzbund die türkische Regierung dazu auf, die aktuelle Strategie zu überdenken und gemeinsam mit anderen Tierschutzorganisationen eine gerechte Lösung zu finden. Beispielsweise durch die Kastration von Straßenhunden oder auch von Hunden mit Besitzern sowie durch Aufklärung der türkischen Bevölkerung. Außerdem appelliert der Deutsche Tierschutzbund Urlauber dazu auf, eine Reise in die Türkei zu vermeiden, um wirtschaftlichen Druck auf die Politik auszuüben. Nur so kann den Straßenhunden in der Türkei geholfen werden.
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0: Jetzt heißt es Endspurt auf Max Neo. Gemeinsam mit mir, Sida. Manche Songs fühlen sich einfach nach Sommer an. Und Parasite von Cassie gehört definitiv dazu. Das Indie-Pop-Trio Rob, Lou und Jacob aus Manchester zeigen sich dieses Mal von ihrer gefühlvollen Seite. Mit einer wiedererkennbaren Melodie, warmen Sounds und einer Liebeserklärung an die Menschen, die unseren Alltag einfach ein bisschen schöner machen. Sänger Rob Ellis sagt im Interview mit Mix One, dass genau dieses Gefühl von Geborgenheit die Inspiration für diesen Song war. Inklusive der Angst, so einen besonderen Menschen irgendwann wieder zu verlieren. Das Album Lemon Gelato erscheint Anfang September und wurde größtenteils in Berlin aufgenommen. Live geht's für Cassia übrigens im Herbst auch wieder nach Deutschland. Unter anderem am 23.11. in München im Apéré.
1: Yo, this is Rob from Cassia and you're listening to our brand new single Praise from our upcoming album Lemon Gelato.

Das war's von mir. Jetzt geht es weiter mit dem Max Neo Nachrichtenmagazin mit meinem Kollegen Yannick. Mit allem, was heute wichtig war. Ich sag tschüss und wünsche euch noch einen schönen Tag. Eure Sida.

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1: Im Studio Yannick Tröbs, hallo. Die Kfz-Zulassungsstelle Nürnberg konnte heute keine Zulassungsvorgänge bearbeiten. Das liegt an technischen Problemen beim Kraftfahrtbundesamt mit bundesweiten Auswirkungen. Die Stelle ist demnach geschlossen geblieben. Bürgerinnen und Bürger, die für heute einen Termin vereinbart haben, wurden und werden aber von der Behörde kontaktiert, heißt es in einer Pressemitteilung der Stadt Nürnberg. Darin bittet die Kfz-Zulassungsstelle außerdem um Verständnis für die Schließung und damit verbundene Unannehmlichkeiten. Die Bahnstrecke zwischen Nürnberg und Bayreuth ist nach einem Jahr wieder geöffnet. Wegen 18 maroder Brücken im Pegnitztal mussten Pendler für Teile der Strecke auf Busse umsteigen. Ab dem 14. September fahren die Züge wieder. Die jetzt reparierten Brücken sollen in den kommenden Jahren grundlegend erneuert werden. Zudem wird die Elektrifizierung der Bahntrasse seit Jahrzehnten diskutiert. Von Hof bis Nürnberg werden die Bahnen noch mit Diesel betrieben. Autofahrer spüren die Folgen des Iran-Kriegs an den Zapfsäulen. Die seit dieser Woche laufenden Angriffe der USA auf den Iran sorgen für einen Höchststand bei den Benzinpreisen. Der neue Rekord beim E10 liegt im bundesweiten Tagesdurchschnitt bei rund 2,22 Euro pro Liter und übertrifft damit den bisherigen Rekord aus dem März 2022. Trump hatte den Krieg im Iran eigentlich für beendet erklärt. Die US-Angriffe seit Montag waren die ersten seit Ende Juli und haben die Rohölpreise erneut nach oben getrieben. Neben dem Krieg sorgt aber auch das Niedrigwasser im Rhein für eine Erhöhung, weil dadurch Transportkosten steigen. Dennis Neudam vom 1. FC Nürnberg hat in Finnland einen neuen Arbeitsplatz gefunden. Der Torwarttrainer begleitet den Club seit der Saison 2020/21 und wird ab der nächsten Abstellperiode die Torhüter der finnischen Nationalmannschaft betreuen. Neudam verlässt den FCN aber nicht vollständig und wird während des Pflichtspielbetriebs seine Rolle im Club wie gewohnt beibehalten. Das waren die Max-Neo-Nachrichten um 5. Die nächsten Nachrichten gibt es noch in dieser Stunde in unserem Nachrichtenmagazin.
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1: Im Studio Yannick Tröbs, hallo. Russland hat angekündigt, die deutschen Goethe-Institute zu schließen. Damit würde man auf die Schließung des Kulturzentrums Russisches Haus in Berlin reagieren, so der russische Außenminister Sergei Lavrov. Laut der Einschätzung des französischen Innenministeriums wird dieses von russischen Geheimdiensten zur Tarnung genutzt. Die deutsche Bundesregierung hatte Moskau gestern für den versuchten Drohnenanschlag auf den Flughafen Leipzig-Halle verantwortlich gemacht. Laut Recherchen von NDR, WDR und Süddeutscher Zeitung sind bereits zwei Tatbeteiligte identifiziert worden, die die deutsche Regierung mit Russland in Verbindung bringt.

0: Im Studio Yannick Tröbs, hallo. In München sind zwei Brandsätze auf die Baustelle eines Unternehmens geworfen worden, das in den Bereichen Sicherheitstechnik für Behörden und das Militär tätig ist. Es handelt sich um Rode und Schwarz. Sebastian Will mit den Details.
1: Ein Zeuge hatte gegen Mitternacht die Polizei alarmiert, weil aus einem Auto Brandsätze geworfen worden sind. Einer davon hat im Bereich von Baucontainern gezündet. Einen weiteren haben Spezialkräfte unschädlich gemacht. Wenig später wurden in der Nähe eine 28-jährige Frau und ein 38-jähriger Mann aus Bulgarien festgenommen. Das Betriebsgelände selbst sei nicht betroffen gewesen, sagte eine Konzernsprecherin der ARD.
0: Aktuell wird über mehr Schutz für die kritische Infrastruktur in Deutschland diskutiert. Grund sind die vorangegangenen Angriffe auf die Stromversorgung in Brandenburg und Nordrhein-Westfalen in den vergangenen Tagen. Das Bundesinnenministerium sowie die Deutsche Polizeigewerkschaft sehen hierbei die Verantwortung vor allem bei den Unternehmen. Das Bundesamt für Verfassungsschutz würde gefährdete Unternehmen aber mit Sicherheitshinweisen und regelmäßigen Briefings unterstützen.

0: Studio Yannick Tröbs, hallo. Autofahrer spüren die Folgen des Iran-Kriegs an den Zapfsäulen. Die seit dieser Woche laufenden Angriffe der USA auf den Iran sorgen für einen Höchststand bei den Benzinpreisen. Der neue Rekord beim E10 liegt im bundesweiten Tagesdurchschnitt bei rund 2,22 Euro pro Liter und übertrifft damit den bisherigen Rekord aus dem März 2022. Trump hatte den Krieg im Iran eigentlich für beendet erklärt. Die US-Angriffe seit Montag waren die ersten seit Ende Juli und haben die Rohölpreise erneut nach oben getrieben. Neben dem Krieg sorgt aber auch das Niedrigwasser im Rhein für eine Erhöhung, weil dadurch Transportkosten steigen. Russland hat angekündigt, die deutschen Goethe-Institute zu schließen. Damit würde man auf die Schließung des Kulturzentrums Russisches Haus in Berlin reagieren, so der russische Außenminister Sergei Lavrov. Laut der Einschätzung des französischen Innenministeriums wird dieses von russischen Geheimdiensten zur Tarnung genutzt. Die deutsche Bundesregierung hatte Moskau gestern für den versuchten Drohnenanschlag auf den Flughafen Leipzig-Halle verantwortlich gemacht. Laut Recherchen von NDR, WDR und Süddeutscher Zeitung sind bereits zwei Tatbeteiligte identifiziert worden, die die deutsche Regierung mit Russland in Verbindung bringt. New Yorks Bürgermeister Sohrab Mamdani will die Verwendung von KI in Schulen bis zur 8. Klasse für ein Jahr aussetzen. Das Moratorium genannte Verbot wird für das kommende Woche beginnende Schuljahr gelten. Die Maßnahme solle den Fokus auf Sicherheit und auf echten, von Menschen erteilten Unterricht legen, wie es in einer Mitteilung seines Büros heißt. Lehrkräfte dürften künstliche Intelligenz aber weiter zur Unterrichtsplanung und für operative Aufgaben benutzen. Für SchülerInnen der Highschool plant die Stadtregierung Module zur kritischen Auseinandersetzung mit KI.
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1: Im Studio Yannick Tröbs, hallo. Die Kfz-Zulassungsstelle Nürnberg konnte heute keine Zulassungsvorgänge bearbeiten. Das liegt an technischen Problemen beim Kraftfahrtbundesamt mit bundesweiten Auswirkungen. Die Stelle ist demnach geschlossen geblieben. Bürgerinnen und Bürger, die für heute einen Termin vereinbart haben, wurden und werden aber von der Behörde kontaktiert, heißt es in einer Pressemitteilung der Stadt Nürnberg. Darin bittet die Kfz-Zulassungsstelle außerdem um Verständnis für die Schließung und damit verbundene Unannehmlichkeiten. Im Zusammenhang mit einem Sexualdelikt hat die Ermittlungskommission Kajal der Polizei Nürnberg zwei Männer im Alter von 16 und 18 Jahren festgenommen. Sie werden verdächtigt, ein 14-jähriges Mädchen vergewaltigt zu haben. Am Montagnachmittag hatte die Betroffene der Polizei mitgeteilt, dass sie von zwei jungen Männern in einem Park in der Nähe des Plärrers vergewaltigt worden sei und Hilfe benötigte. Nach bisherigem Ermittlungsstand sollte die 14-Jährige für den Erhalt einer E-Zigarette sexuelle Handlungen an den Männern durchführen. In der Folge hätten die Männer die Tat begangen, wobei sich das Mädchen Verletzungen zuzog, die medizinisch versorgt werden mussten. Die Nürnberger Kriminalpolizei hat die EKO Kajal im Mai zur Bekämpfung von Sexualstraftaten gegen Mädchen und Frauen sowie der Abgabe von Betäubungsmitteln an Minderjährige gegründet. Die Bahnstrecke zwischen Nürnberg und Bayreuth ist nach einem Jahr wieder geöffnet. Wegen 18 maroder Brücken im Pegnitztal mussten Pendler für Teile der Strecke auf Busse umsteigen. Ab dem 14. September fahren die Züge wieder. Die jetzt reparierten Brücken sollen in den kommenden Jahren grundlegend erneuert werden. Zudem wird die Elektrifizierung der Bahntrasse seit Jahrzehnten diskutiert. Von Hof bis Nürnberg werden die Bahnen noch mit Diesel betrieben.

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1: Im Studio Yannick Tröbs, hallo. Die Fußballer des FC Bayern haben ihre Aufgabe in der ersten Runde des DFB-Pokals souverän gelöst. Der Titelverteidiger aus München hat beim Zweitligisten VfL Osnabrück mit 4:1 gewonnen. Moritz Einzel berichtet.
2: Den besseren Start in dieses Spiel erwischte Osnabrück. Meißner zog einfach mal aus rund 30 Metern ab und traf in den Winkel. Da konnte Obich im Bayern-Tor nur hinterher gucken. Die Bayern ließen sich aber nicht beirren. Kane traf zum Ausgleich. Bischoff brachte die Bayern in Führung. Nach der Pause Olise mit der Entscheidung und nochmal Kane per Elfmeter besorgte den 4:1 Endstand. Der FC Bayern in der zweiten Pokalrunde. Osnabrück ist raus nach respektabler Leistung.
1: Dennis Neudam vom 1. FC Nürnberg hat in Finnland einen neuen Arbeitsplatz gefunden. Der Torwarttrainer begleitet den Klub seit der Saison 2020/21 und wird ab der nächsten Abstellperiode die Torhüter der finnischen Nationalmannschaft betreuen. Neudam verlässt den FCN aber nicht vollständig und wird während des Pflichtspielbetriebs seine Rolle im Klub wie gewohnt beibehalten. Mit Turnierreiter Richard Vogel führt ein Deutscher die Weltrangliste im Springreiten an. Das ist ihm mit dem Sieg bei der Weltmeisterschaft in Aachen gelungen. Er löst damit den Amerikaner Ken Farrington ab, der jetzt auf Platz 2 steht. Zuletzt hatte Daniel Deusser im September 2021 die Liste als deutscher Sportler angeführt. Das war das Max Neo Nachrichtenmagazin. Viel Spaß mit dem weiteren Programm auf Max Neo.

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0: Ihr hört Frisbee Jugendradio auf Max Neo. Ich bin Friedrich und das war ein Jupiter Orbit Escape mit Dark Triad. Und jetzt planen wir erstmal euren September für euch. Also eigentlich macht das die wunderbare Hanna.
1: Am 7. September findet die offene Impro-Theatergruppe statt. Sie beginnt um 18.30 Uhr und geht bis 20.30 Uhr. Der Eintritt ist frei und ihr müsst euch auch nicht vorher anmelden. Einmal im Monat könnt ihr vorbeikommen und in der Luise Impro-Theater spielen. Impro-Theater ist eine Art von Theater, bei welcher die SchauspielerInnen die Szenen aus dem Moment heraus frei erfinden und gestalten. Es gibt kein Skript, keinen festen Plan und keine auswendig gelernten Texte. Alles entsteht spontan. Wenn ihr also schon immer mal Impro-Theater ausprobieren wolltet oder schon seit längerem Bock habt, wieder Theater zu spielen, könnt ihr das hier ganz zwanglos tun.
2: Am 24. September findet eine Open Stage statt. Der Beginn ist um 19 Uhr, Einlass um 18 Uhr. Der Eintritt ist wie immer frei. Ab 19 Uhr eröffnet eine Band den Abend und danach ist die Bühne offen für alle, die jammen und sich auf einer kleinen Bühne ausprobieren wollen. Ein Schlagzeug sowie Verstärker für E-Gitarren sind vorhanden. Sonstige Instrumente bitte mitbringen. Am 25. und 26. September findet das Sommer Knockout Konzert statt. Der Einlass ist jeweils um 19.30 Uhr und der Beginn um 20 Uhr. Mit dem Sommer Knockout Festival verabschieden wir den Sommer und heißen die Konzertsaison willkommen. Unter anderem werden Kalos, Johnny Spätschicht, Monobraut, Arapaima, Reject und die Fledermaus auftreten.

0: Ihr hört Free Spirit Jugendradio auf Max Neo. Das waren The Great Bertolinos mit All That. Mit All That. Wir waren für euch auf der Christopher Street Day Demo in Nürnberg und dort werden wie jedes Jahr drei besonders herausragende Gruppen prämiert. Fußgruppe und besondere Erwähnung der Jury findet ihr schon in unserem Podcast-Bereich auf www.free-spirit.de. Jetzt übergibt Marion Greta, Stadträtin und Direktorin des Zukunftsmuseums, noch den Preis für den spannendsten LKW.
1: Aus den Untiefen dieser Bühne nach vorne, denn wir haben noch einen Lastwagen zu prämieren.
2: Hallo Nürnberg, seid ihr da? Jetzt last but not least, der Wagen, die Königsklasse des CSD. Jetzt könnten wir sagen, naja, wer kann es denn werden, wer wird es so sein? Ich sag nur, Manni und Klaus sind seit 14 Jahren hier in Nürnberg. Wisst ihr, wen ich meine?
3: Thank you.

0: Ihr hört Free Spirit Jugendradio auf Max Neo. Ich bin Friedrich und ihr habt jetzt gerade Bülbül Manouche mit Backe gehört. Und jetzt stellt euch die Sommerradio Crew ihre Lieblingssongs für den Sommer 2026 vor. Los geht's mit Nina.
1: Ihr hört Free Spirit Jugendradio auf Max Neo. Ich bin Nina und jetzt kommt der Song 194 Länder von Mark Förster. Den Song habe ich ausgesucht, weil ich gut mitsingen kann.

Ihr hört Free Spirit, Spirit Jugendradio auf Max Neo. Ich bin Ida und jetzt kommt der Song Beauty and the Beat von Justin Bieber. Den Song habe ich ausgesucht, weil ich ihn gerne mag und ich finde diesen Beat auch gut.

Ihr hört Free Spirit Jugendradio auf Max Neo. Ich bin Andrea und jetzt kommt der Song Du bist gut genug von Blumengarten. Der

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Ihr hört Free Spirit Jugendradio von Max Neo. Ich bin Jakob und jetzt kommt der Song Waka Waka von Shakira. Den Song habe ich ausgesucht, weil er von der WM ist und mir Freude macht.

Ihr hört Free Spirit Jugendradio auf Max Neo. Ich bin Sophia und jetzt kommt der Song Fire von Sarah Engels. Den Song habe ich ausgesucht, weil der Song beim ESC war.

Ihr hört Free Spirit Jugendradio auf Max Neo. Ich bin Leopold und jetzt kommt der Song Be Mine von Kamrat. Den Song habe ich ausgesucht, weil man gut mitsingen kann.

Ihr hört Free Spirit Jugendradio auf Max Neo. Ich bin Lorenz und jetzt kommt der Song We Will Rock You von Freddie Mercury. Den Song habe ich ausgesucht, weil ich den Song mag.

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0: Ihr hört Free Spirit Jugendradio auf Max Neo und wir machen weiter mit einer Band, die wahrscheinlich ziemlich genau das verkörpert, was man sich unter fränkischer, musikalischer, eigenständiger vorstellen kann. Ganz Kinozirkus aus Dietenhofen in Westmittelfranken. Die vier Musiker verbinden traditionelle Volksmusik mit Rock'n'Roll, Polka und einer ziemlich großen Portion schrägen Humor. Die Band bezeichnet ihre Musik selbst gerne als fränkischer Rock'n'Roll und auf der Bühne geht es längst nicht nur um Musik, Geschichten, Kabarett und ziemlich absurde Bühnensituationen gehören genauso dazu. Das hat ihnen auch schon einiges an Aufmerksamkeit eingebracht. 2019 bekamen sie den deutschen Weltsiegpreis Ruth und sie sind mit ihrem Programm nicht nur in Deutschland unterwegs, sondern unter anderem auch in Frankreich, Italien, Österreich, der Schweiz sowie Kasachstan und Kirgistan auf der Bühne. In der aktuellen Free Spirit Anwahl läuft von ihnen Liver La Wieder locker. Also Franken, Polka, Rock'n'Roll. Und jetzt bitte nicht versuchen, das alles in eine Schublade zu stecken. Hier sind Gan Kino Zirkus. Musik, Gan.
1: Das ist ein Song, der kommt aus Spanien. Und Spanien ist meines Wissens nach verdammt heiß.

0: Gankino Zirkus mit Lavin, Lafida, Loka. Und ich glaube, bei Gankino Zirkus merkt man ganz gut, warum es spannend ist, nicht immer nur nach Genre-Schubladen zu suchen. Das ist Volksmusik, aber eben nicht die Sorte, bei der man automatisch ein kleine klassischen Musikkantatenstadl denkt. Da kommen Rock'n'Roll, Polka und traditionelle Elemente zusammen und dazu eine ordentliche Portion Bühnenhumor. Die Band ist aktuell mit mehreren Programmen unterwegs. Eines davon heißt Das Gegenteil von Rock'n'Roll. Darin steht die Musik noch stärker im Mittelpunkt. Aber der typische Gankino-Humor bleibt natürlich dabei. Wenn ihr also mal einen Konzertabend wollt, bei dem ihr nicht so genau wisst, was als nächstes passiert, Gankino-Zirkus könnte eine ziemlich gute Adresse sein.
1: Das war's von uns im Frühspirit-Jugendradio auf Max Neo. Ich bin Friedrich und wir verabschieden uns noch mit einem Song von Gankino Circus. Der Zug um 6.40 Uhr. Wir hören uns beim nächsten Mal.
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4: Hey, ihr lieben Funkenflug-Fans. Schön, dass ihr wieder eingeschaltet habt. Heute haben wir was ganz Besonderes für euch. Im Rahmen ihres Versprechens ist die legendäre Funkenflug Late Night Revival Show entstanden. Sie feiern nochmal ihre Funkenflug Late Night Show. Wer die legendäre Late Night Revival Show verpasst hat, hat heute die Gelegenheit, sie bei uns in voller Länge nochmal zu hören. Deshalb jetzt Lautsprecher aufdrehen und ganz viel Spaß.
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9: Hallo zusammen, da sind wir in Stunde 2 unserer Revival-Show. Die neu zugestiegenen Gäste, bitte einmal die Fahrscheine, bitte. Ja, und wir müssen euch noch ein bisschen aufklären. Ne? Wir haben vor 10 Jahren festgelegt, wir machen in 10 Jahren nochmal eine Sendung. Und deswegen sind wir jetzt hier und nicht mehr ganz so jugendlich wie früher, aber trotzdem immer noch Jugendradio-Magazin Funkenflug mit einer einmaligen Show hier nochmal on air.
10: Mit dabei natürlich auch unser komplettes Redaktionsteam von früher. Jonas.
11: Hi.
10: Markus.
11: Hi.
10: Showpraktikantin Lynn.
12: Hi.
10: Euch wollen wir heute mal auf die Probe stellen.
13: Zwei von euch treten nämlich gleich gegeneinander an und ihr müsst erraten, aus welchem Jahr berühmte Newsmeldungen stammen.
10: Und ihr könnt euch auch mitraten. Das gleich in circa 8 Minuten.
9: Also ihr könnt euch schon mal überlegen, wer von euch jetzt gegeneinander antreten will, schnick, schnack, schnuck machen oder wie auch immer. Gleich geht's los in circa 8 Minuten. Auch in 2026 haben wir natürlich eine Musikversorgung mit dabei. Gleich Miguel und jetzt starten wir rein mit dem britischen DJ-Sound von Calvin Harris. Das ist Pray to God in der Funkenflug Late Night Show. Schönen Abend euch zusammen.
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0: 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Gechillte Vibes hier mit Miguel Schuerfings, unsere Spanischlehrerin. Drückst du ein paar Augen zu, dass ich es richtig gesagt
1: habe? Ja, am Schuhe und am Miguel können wir noch ein bisschen arbeiten, aber es war schon okay, hast du gut gehalten.
0: Alles klar, okay, alles klar, ja.
2: Die Funkflugläden-Show hier, heute nach langer Zeit einmalig auf Max Neo als Revival-Show. Schönen guten Abend zusammen.
1: Hi.
0: Hi, hi, hi. Und ihr könnt euch vielleicht vorstellen, das Studio ist ja vielleicht so 3x4 Meter groß oder 4x4 Meter, 5x4 Meter, sowas. Und ich habe noch nie so viele Leute in einem Raum gesehen. Einmal ein kräftiges Hallo an das Redaktionsteam. Hi!
2: Servus!
3: Servus!
1: Ja, habt ihr euch jetzt irgendwie überlegt, wen ihr ins Rennen schickt? Wer macht's?
0: Hier haben wir noch fragende Gesichter, aber ich glaube, es steht eine Entscheidung fest.
2: Wir haben eindeutig,
0: eindeutig sind hier zwei in Nähe des Mikros, aber seht's positiv, ihr müsst in der Zeit weder einen Beitrag schneiden, noch irgendwelche komischen Aufgaben erledigen in der Redaktion. Ihr spielt jetzt Markus und Willi.
4: Vielleicht würde ich gerade lieber einen Beitrag schneiden.
1: Es ist auch wirklich ganz einfach. Es funktioniert eigentlich wie Hitster.
2: Genau, wenn ihr meint, ihr wisst, aus welchem Jahr die Newsmeldung ist, also wir lesen euch gleich Newsmeldungen vor, und wenn ihr wisst, aus welchem Jahr die Newsmeldung ist, betätigt euren Buzzer. Ein Jahr plus minus ist okay, und das wäre das Richtige.
0: Wir müssen jetzt natürlich auch mal die Buzzer-Stimmen ausmachen, also das kann ein Tiergeräusch sein, was ihr machen könnt, ein bestimmtes Klatschen, ein bestimmtes Pfeifen, also Willi, dein Buzzer-Geräusch bitte.
4: Mein Buzzer, ganz simpel.
0: Ein Klatscher, okay. Dann darf es bei dir kein Klatscher sein, sondern...
5: Das muss ich was Neues überlegen. Yeah. Ich glaube, ich mache ein einfaches Ey.
4: Ey, ey, ey, ey, Jungs.
1: Okay, dann würde ich sagen, starten wir direkt. Und zwar ist die erste Frage. Ungewöhnlicher Besuch an der Küste. Wal Timmy taucht auf und sorgt bundesweit für großes Aufsehen.
0: Das ist jetzt nur eine Testfrage erstmal, ne?
4: Ey. Ja, also ich war schneller, würde ich mal behaupten.
5: Ja, von mir aus.
4: Das war wohl dieses Jahr, 2026.
1: Das ist korrekt.
0: Ja. Also das jetzt mal nur zum Reinkommen. Zählt noch nicht.
2: Aber jetzt wird's ernst.
0: Jetzt wird's ernst.
2: Erst richtige Frage. Deutschland wird in Rio de Janeiro Fußball-Weltmeister. Mario Götze trifft in der Verlängerung zum 1-0 gegen Argentinien.
5: Darf ich 2014 sagen? Oder ist das 16 gewesen? 14. Ich sag 2014.
4: Ich nehme 16, wenn das falsch ist.
2: Also, 14 ist richtig, aber ich habe, glaube ich, kein E gehört.
5: Doch.
2: Dann nehme ich alles zurück.
5: So altes Hörgerät brauchst du.
2: Dann zählt der Punkt. Glückwunsch.
4: Ja, nach 7 Jahren hört die
2: Hörgehör
4: ein bisschen nach.
2: Genau, ja.
1: Wir machen direkt weiter. Felix Baumgartner springt aus über 39 Kilometern Höhe aus der Stratosphäre Richtung Erde.
4: Oh Gott, wann war das denn?
5: Ey. Okay. 2012.
2: Boah,
1: das ist
2: genau.
1: Richtig.
4: Wer schummelt?
2: Dritte Frage. ChatGPT löst einen weltweiten Boom rund um künstliche Intelligenz aus.
4: 2024.
5: Das? 2025?
1: Es liegt tatsächlich länger zurück, als wir uns das vorstellen können. Das ist wirklich ein Wahnsinn.
5: 2023 dann?
2: Selbst, ja, das wäre jetzt okay wegen dem ein Jahr plus minus, aber es ist tatsächlich 2022 schon gewesen.
1: Ja, da erinnere ich mich, da war ich noch in der Uni und dachte mir so, ein bisschen bei der Hausarbeit, könnte nicht schaden. Wir machen weiter. Ganz Deutschland spricht über ihn. Eisbär Knut aus dem Berliner Zoo wird zum internationalen Medienstar.
4: Oh, oh.
5: Ey. 2006.
2: Boah, 2007.
1: Sehr, sehr, sehr, sehr knapp. Und letzte die letzte Frage.
2: Ticketansturm weltweit. Popstar Taylor Swift startet ihre gefeierte Eras Tour und sorgt für ausverkaufte Stadien weltweit.
5: Wie bewusst du da geklatscht, das war geil.
4: Ja, ich muss ja abwarten. Warte, ich habe das natürlich mitbekommen.
0: Das sind immer die Besten, die klatschen erst und dann überlegen sie dann.
4: Ich sage, es war 2024.
2: Ja, es war 2023, aber ein Jahr plus minus, deswegen Glückwunsch, Steppen, geht dann hier.
1: Und natürlich war sie auch an dem an Deutschlands größtem Hotspot auch da, und zwar in Gelsenkirchen. Wie können wir das vergessen,
4: das
1: ja? Das war ja wirklich damals echt ein Aufreger.
2: Vielen Dank an euch, dass ihr mitgemacht habt. Es war sehr spaßig mit euch.
0: Ja, richtig cool. Wer hat jetzt eigentlich gewonnen?
4: Ich definitiv nicht. Also
1: Markus. Nee, Markus war schon deutlich vorne.
0: Markus war deutlich vorne, ne? Genau. Also herzlichen Glückwunsch an Markus. Das gibt ein Stück Pizza extra und ganz... Und den Ruhm der gesamten Funkenflug Late Night Community. Wir machen weiter mit einem Knallerhit aus 2013. Hier ist Safe and Sound von den Capital Cities. Hier im Revival Late Night Show Funkenflug Late Night. Es ist ganz genau 21:16 Uhr. Schön, dass ihr mit dabei seid. Guten

0: Sonnenuntergang mit der Funkenflug Late Night Show im Revival Package. Julian, Lena und Felix hier. Einen schönen guten Abend.
1: Schönen guten Abend. Abend.
0: Mir ist gerade meine Uhr runtergefallen. Jetzt muss ich überlegen, bevor ich die aufhebe. Nicht, dass ich hier irgendwelche Urheberrechte verletze. Ne?
2: Oh. Oh, Felix.
1: Lass was gut sein. Hier ist Back Up All Night. Gleich reden wir über Sommertrends.
0: Bin gespannt.
2: Schönen guten Abend. Ihr könnt euch durchaus

0: back mit Up All Night hier in der Funkenflug Late Night Show Revival Show.
1: Was war denn das jetzt gerade?
2: Am Ende ja noch so ein bisschen, Song. So, könnt noch dazu. Ja, hier ist die Funkenflug Late Night Show mit Julian, Lena und Felix. Einen schönen guten Abend auch von meiner Seite nochmal. Julian, Musikexperte, Wetterfee, Lena, und das wird richtig gut die Tage, ne?
1: Naja, ich muss euch wirklich leider enttäuschen. Also gerade haben wir 19 Grad, es ist bewölkt, und morgen maximal 20 Grad, Mittwoch maximal 18 Grad, und es bleibt leider regnerisch und bewölkt.
2: Du, ich komm frisch aus Island, da sind wir andere Temperaturen gewohnt, da ist das so richtig Schwitzewetter. Es ist wirklich so, wenn du
1: aus
2: 10 Grad
1: kommst. Vor allem die restlichen Tage war es so schön. Ist total schade. Ich dachte, der Sommer steht jetzt wieder vor der Tür, und ich habe doch extra Sommertrends vorbereitet. Aber das ist ja jetzt umso besser, weil wir können uns jetzt darauf vorbereiten, diese Sommertrends vielleicht auch auszuleben oder uns noch die richtigen Schuhe zu kaufen oder die richtigen Klamotten, bevor es dann wirklich, wirklich warm wird.
2: Mega cool. Iced Matcha Latte, Air Up und Flavored Water. Ich bin da nicht so der Experte, aber dafür haben wir ja dich da, Lena. Sommertrends von heute und früher. Und was wird's denn dieses Jahr? Lena, du weißt Bescheid. Sehen wir diesen Sommer dann wieder Sachen aus dem Kleiderschrank der Oma, oder kommen die USB PC-Ventilatoren, oder wie sieht's aus?
1: Ja, tatsächlich weder noch. Also Eis Matcha Latte ist tatsächlich immer noch im Trend, ja. Aber was jetzt wirklich, wirklich neu und cool ist, nennt sich Ube. Und zwar ist Ube eine Yamswurzel, die ist so wirklich tief, tief purpurlila. Und schmeckt so ein bisschen erdig, ähnlich wie Matcha, ist aber sozusagen das neue Hype-Getränk des Sommers. Ich habe es probiert. Ich muss sagen, ich bleibe lieber beim Matcha. Ich finde es viel, viel angenehmer. Und irgendwie war das einfach nicht so meins. Aber probiert es doch gerne mal aus. Super viele Cafés haben es gerade. Und es ist auf jeden Fall ein Hingucker. Außerdem sind, wenn wir jetzt schon über Fashion reden, die Ballerinas wieder zurück. Das finde ich ganz, ganz schlimm, weil ich finde die wirklich furchtbar unbequem. Ja. Aber es ist auf jeden Fall der Trendschuh diesen Sommer für die Mädels. Genauso wie Travel Chic. Und Travel Chic heißt eigentlich, dass man sich in so Erdtönen kleidet. Das ist jetzt offensichtlich ganz, ganz krass bei Hermes und auch bei Balmain und Chloé vertreten.
2: Bei Hermes?
1: Nicht Hermes.
2: Ach so,
1: Hermes, genau, Hermes.
3: Und zum Glück ist keine Französischlehrerin.
1: Der Travel-Chic-Look kommt eben daher, dass man sagt, okay, so reißt halt die High Society, und es ist sehr elegant, aber sehr bodenständig geerdet und deswegen eben auch Erdtöne.
3: Ah,
1: ja.
3: Okay.
1: Und deswegen könnt ihr mit Braun und Beige definitiv nichts falsch machen diesen Sommer. Und wenn ihr euch noch was Neues zuschaffen wollt, Ballonärmel und Ballonhosen sind wieder im Trend. Also alles, was irgendwie aufgeplustert und groß aussieht, ist jetzt auf jeden Fall in.
2: Also einfach auch ein bisschen mehr vom All-Inclusive-Buffet essen, dann schaut man auch aufgeplustert aus.
1: So ähnlich, so ähnlich. Gemeint,
2: aber ach so.
1: Für wen aber so beige Farben nix sind, der kann natürlich auch gerne zu den Florals zurückgreifen, ja. Wir kennen es ja, gerade ist der Film Der Teufel trägt Prada 2 rausgekommen, und wir erinnern uns an diesen berühmten Spruch von Miranda, und zwar Florals for Spring, groundbreaking. Und tatsächlich ist das groundbreaking, weil dieses Jahr ist es wieder im Trend.
2: Und was ist das genau?
1: Florals sind natürlich Blumen, ne? Blumenprints. Englisch, also
2: ganz,
1: da wären wir wieder.
2: Ganz viele Blumen drauf, sozusagen. Okay, ja, cool.
1: Aber ich habe noch was für die kleinen TikTok-Suchtis unter euch. Und zwar gibt es gerade, die sind wirklich schon seit Monaten im Trenden, aber es gibt KI-generierte Videos von Früchten, die sich betrügen. Zum Beispiel eine Erdbeere geht mit einer Banane fremd.
3: Okay,
1: ja. Und es ist wirklich ein Wahnsinn. Ich muss euch das zeigen, okay. Und dann sagt sie immer, oh nein, das ist das letzte Mal und das darf nie wieder passieren. Und dann plötzlich ist sie schwanger von der Banane.
2: Nein.
1: Und natürlich findet das der Vater dann raus. Und es ist wirklich, wirklich krass absurd. Ich muss aber auch ehrlicherweise dazu sagen, die sind nicht unproblematisch. Ja, da werden echt Frauen krass sexualisiert.
3: Okay.
1: Und sowas wie Fremdgehen, das geht natürlich immer nur von der Frau aus. Und es ist wirklich gefährlich, in was für eine Bubble man sich auf TikTok eigentlich reinreiten
2: generell
1: kann.
2: Generell
1: und wenn ich jetzt an meine Schüler denke, ja, die sind alle auf TikTok festgefangen. Mhm. Und das projiziert natürlich auch wieder so stereotypische Bilder und sexistische Bilder natürlich wieder in unseren Lebensmittelpunkt. Und ich finde schon wichtig, auch dazu zu sagen, dass wir uns dessen einfach bewusst sind und diesen Content eben auch so wahrnehmen.
2: Ja, ja.
0: Da muss man echt aufpassen. Gerade mit KI wird es noch schlimmer alles. Ja, also und TikTok überhaupt. Das ist so ein Medium, wo man sich davon manipulieren lassen kann und in irgendwelche Bubbles reingerät.
2: Definitiv. Also da auf jeden Fall aufpassen und auch mal die klare Welt wieder auf einen wirken lassen. Ne?
1: Und nicht deswegen komme ich zu meinem persönlichen Trend. Der ist nicht, also kein offizieller Trend, aber den Trend gebe ich gerne euch allen auf dem Weg mit. Legt das Handy weg, legt TikTok weg und geht lieber in die Stadt mit euren Freunden Ube trinken.
2: Oder eine Baniertbeere. Also das ist dann das, was dann rauskommt, wenn die Banane mit der Erdbeere...
1: Ja, genau.
0: Sommerliche Vibes haben wir jetzt hier weiterhin und zwar mit Lilywood und the Prick, Prayer in C mit Roman Schulz Remix.
2: Einen schönen guten Abend euch, hier ist die Funkenflug Late Night Show im Revival Package. Julian, Lena und Felix sind heute noch bis 23 Uhr für euch da.

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0: Hier ist die Funkenflug Late Night Revival Show. Schön, dass ihr mit dabei seid. Und das ist nur möglich, weil Max Neo dieses Jahr seinen 30. Geburtstag feiert. Da sagen wir herzlichen Glückwunsch zum Geburtstag.
1: Herzlichen Glückwunsch.
2: Herzlichen Glückwunsch.
0: Ja. Oder wie Pep Guardiola sagen würde. Und habe ich's? Ja. Wie Pep Guardiola sagen würde.
3: Herzlichen Glückwunsch zum Geburtstag.
1: Herzlichen Glückwunsch, ja, genau.
0: Nee, das ist wirklich mega, dass wir diese Gelegenheit bekommen. Und 30, das ist ja auch so ein Alter, da kriegt man schon so langsam die ein oder andere Falte. Also ich sehe noch keine hier im Studio, ne? Also an Falten oder sowas.
2: Ja, Julian und ich haben ja auch noch ein bisschen dahin.
1: Ja, wir haben noch Zeit.
0: Ja,
1: nee. Ein Jahr habe ich noch.
0: Ja, genau. Aber coole Sache, es gibt so vieles Skurriles und die skurrilen Montagsmeldungen gibt's immer von Julian.
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1: Ja, und es gibt wirklich nichts, das es nicht gibt. Zum Beispiel in Niedersachsen, da hat ein Mann über einen Zeitraum von ungefähr 2,5 Jahren rund 120.000 Eier ergaunert.
0: Was?
1: Also er hat die Eier immer abgeholt von den Legehennenfarm, hat gesagt, ich bin ein Mitarbeiter, ich gehöre dazu und es wurde ihm auch irgendwie noch auch geglaubt. Und er sagte eben, er ist mit der Betriebsleitung unterwegs und deswegen dachten ja, passt schon. Der Betrug flog aber später auf. Der Gesamtschaden waren ungefähr 22.000 Euro gewesen.
0: Nein.
2: Aber warum denn?
1: Da ging es einfach nur ums Geld, denke ich mal. Ich habe mir auch erst gedacht, warum glaubt man Eier? Aber tatsächlich hat er die Eier weiterverkauft über den Automaten. Also es gibt ja diese, gerade auf Dörfern, diese Automaten, wo man so frische Eier, sonst irgendwas kaufen kann. Und der hat solche Automaten irgendwie getrieben anscheinend und dafür die Eier geklaut.
2: Ja, da gab es wahrscheinlich viel Omelette zum Frühstück.
1: Ja, wahrscheinlich, ja.
0: Also das ist ja wirklich Eier.
2: Ja, bei dem Mann kann man definitiv sagen, er hatte definitiv Eier.
1: Ja, das hat er gehabt. So ein Spruch von dir, nicht mal Felix.
0: Wahnsinn. Das ist wirklich hier, oder?
5: Oliver Kahn, Sie sind bekannt für Ihre klaren...
1: Nicht mal Felix.
0: Wahnsinn. Das ist wirklich hier, oder?
5: Oliver Kahn, Sie sind bekannt für Ihre klaren Worte. Warum hat Bayern München heute...

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1: Hi zusammen, und viele sagen ja, Mensch, Felix, du machst immer so blöde Witze und so komische Witze im Radio und Flachwitze und sowas. Dafür bin ich wohl irgendwie so ein bisschen bekannt geworden. Hier zumindest in der Redaktion, wir wollen es nicht übertreiben.
2: Das ist ganz schlimm, also.
1: Und es gibt ja so ganz unterschiedliche Formen von Witzen. Ich habe mich damit nochmal ein bisschen genauer beschäftigt. Es gibt ja zum Beispiel den Flachwitz, es gibt den Politikerwitz, den Ostfriesenwitz, oder auch den Balkanwitz, oder auch genannt Slivovitz.

0: dem Innovator Cool for Summer hier in der Funkenflug Late Night Revival Show.
1: Wir haben heute jemand ganz Besonderen bei uns.
2: Und zwar ist es Jonas, er ist Leiter des Jugendradiomagazins Funkenflug in Nürnberg hier. Er leitet also die Redaktion an und alle Nachwuchskräfte fürs Radio kommen quasi erstmal bei dir an.
3: Richtig.

0: Ich, servus.
1: Servus, hi.
0: Ja, genau. Also ich bin da, ich freue mich und darf euch einmal erzählen, wie richtig cool und krass der Funkenflug eigentlich ist. Ihr dürft jederzeit gerne vorbeikommen. Wir sagen so immer zwischen 13 und 18 Jahren, wäre natürlich top. Und ansonsten, ihr dürft euch einfach kreativ vollkommen ausleben. Wenn ihr Bock habt, mal das Mikro zu übernehmen und einfach reinzusprechen, go for it, macht es. Wenn ihr lieber sagt, nee, ist nichts für mich, könnt ihr auch Social Media machen, die Technik betreuen. Also alles cool und vor allen Dingen kostenfrei und total flexibel. Also wenn ihr heute sagt, ihr habt Bock drauf, dann gerne. Wenn ihr nächste Woche sagt, ihr könnt nicht, ihr seid im Urlaub, ihr wollt nicht, auch da jederzeit gerne.
1: Ist ja heutzutage auch mal so ein bisschen wichtig, dass man nicht unbedingt eine jahrelange Verpflichtung hat und ein 3-Jahres-Abo jetzt abschließen muss oder so. Und es kostet auch nichts. Das finde ich auch richtig krass. Ein Hobby, was kostenlos ist, ist ja heutzutage auch total selten geworden. Und tatsächlich wir drei hier und du ja auch, Jonas, wir haben alle so unsere Radioluft geschnuppert. Und jetzt stehen wir hier im Studio und senden dann wieder live eine Show. Also es
2: damals
1: macht mega
2: Spaß.
1: Damals war
2: das auch immer freitags, ne? Ist es immer noch so, Jonas?
0: Genau, richtig. Damals war es so und heute immer noch. Also kommt vorbei, freitags und zwar immer um 15.30 Uhr geht's los bei uns im Medienzentrum Parabol in St. Leonhard.
1: Ja, dann geben wir mal den Tipp mit auf den Weg. Also gerne vorbeikommen. Danke dir, Jonas.
0: Und man trifft richtig gute Freunde hier, so wie ich es auch geschafft habe. Also komm vorbei.
2: Und vielleicht

0: Tame Impala, The Less I Know Better. Bei dem Song, da fühlt man sich irgendwie so 3 bis 5 Kilo leichter irgendwie, ne? Die Welt funktioniert.
1: Sehr chillig,
0: das ist so richtig chillig. Tame Impala, gehen wir gerne mit auf den Weg. Ist ein cooler Tipp, könnt ihr mal gucken. Die machen mehr so richtig coole, entspannte Beats, perfekt zum Lernen oder irgendwie einfach nur abchillen. Mega coole Sache.
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1: Ja, den passt natürlich auch, den Tech-Check, ein Klassiker der Late-Night-Show, auch heute mit dabei. Und der Felix hat sich eine App rausgesucht. Was hast du für uns dabei heute?
0: Und zwar die App Ladefuchs.
1: Die App Ladefuchs, okay.
0: Man stellt sich also vor, man ist an irgendeiner Ladesäule, also mit seinem E-Auto unterwegs, schaut auf sein Kartenetui mit gefühlt 25.346 Ladekarten und dann weiß man nicht, welche ist denn jetzt die richtige, die grüne, die blaue, die gelbe, die rote. Ja, tja, steht man so da, okay. Und dabei soll eben die App Ladefuchs helfen, ist eine super simple App, die ist total simpel aufgebaut und die soll einem dann sagen, welche Ladekarte oder welcher Anbieter denn jetzt am besten für diese Ladesäule ist, an der man gerade steht.
1: Okay, und wie macht ihr das? Also ich kann es mir gerade schwierig vorstellen.
0: Also es ist tatsächlich ziemlich simpel gehalten. Es gibt leider kein Geofencing oder irgendwie so eine Ortungsfunktion oder so. Man gibt einfach ein, an welche Ladesäule man ist, also von welchem Anbieter, ob das Aldi, Allegro oder wie sie dich alle heißen ist, ja. Und dann kommt quasi eine Tabelle mit den ganzen Preisen und Roaming-Preisen von den verschiedensten Anbietern. Also zum Beispiel gibt es ja eine Ladekarte von Allego, es gibt eine ENBW-Ladekarte und sowas. Und da muss man dann, oder ob es vielleicht am günstigsten sogar ist, mit der EC-Karte direkt zu bezahlen. Na, das zeigt die einem dann übersichtlich einfach an und vor allem kann man direkt die Ladekarte, die am günstigsten ist für diese Ladesäule, auch direkt über die App-Verlinkung bestellen.
1: Ah, das ist schon geil. Ja, ist ja schon praktisch. Aber es kostet bestimmt irgendwas, oder? Also ich meine, es ist eine coole App, wo man auch Geld sparen kann, muss doch was kosten.
0: Tatsächlich nicht. Die App ist 100% kostenlos. Ich habe auch bisher noch keine In-App-Käufe oder sowas entdeckt.
1: Sehr geil. Braucht man dafür Internet oder geht es auch um ein Datenvolumen oder kann man es auch offline benutzen, die ganze App?
0: Tatsächlich, das ist ein Riesenvorteil. Man kann die App sogar offline benutzen. Allerdings, da ist dann nicht immer alles aktuell, logischerweise. Ne? Da muss man dann ein bisschen mal die Daten wieder aktualisieren. Dann ist die App auch wieder aktuell. Aber grundsätzlich hat es mal probiert im Flugmodus. Grundsätzlich zeigt es hier auch noch was an. Wie gesagt, die Frage ist, wie alt dann die Preise sind, die dann dastehen. Ne?
1: Na gut, logisch. Aber man kann sie nicht so verwenden. Ist ja auch schon mal ein Vorteil.
0: Ja, genau.
1: Geht es auch mal Ausland oder nur in Deutschland?
0: Also weder noch. Es geht im Ausland, aber nicht weltweit. Also Deutschland, Österreich und Schweiz sind momentan unterstützt. Wenn es weiter weg in Urlaub geht, dann solltet ihr euch nach anderen Apps umschauen.
1: Alles klar. Gibt es auch Nachteile?
0: Also einen deutlichen Nachteil finde ich, wie ich schon vorhin gesagt habe, dass es eben keinen Ortungsdienst gibt. Also das heißt, ich kann nicht einfach sagen, sag mir doch einfach, welche Ladesäule hier ist. Na, ich muss sie wirklich manuell selber auswählen, wenn ich davor stehe. Ich würde mir da noch wünschen, dass ich einfach vor einer Ladesäule stehe, ich orte und dann sagt er mir, stehst du gerade an der und der? Ja, da stehe ich gerade. Und dann wirft er mir die entsprechenden Ladekarten aus. Das würde ich mir hier noch wünschen.
1: Okay, aber ansonsten, das klingt ja schon mal an sich ziemlich gut. Deswegen ist auch die Vergabe der altbekannten Funken. Wie viele Funken vergibst du der App?
0: Tatsächlich 8 von 10 möglichen Funken.
1: Sauber, sauber. Wie danke dir, Felix. Vielleicht eine gute Sache für alle E-Autofahrer für den Sommerurlaub.
0: Ja, der nächste Song ist von der schwedischen Band Roxette und wurde durch Zufall zum Nummer 1 Hit der amerikanischen der Charts. Und wie ist das Ganze entstanden? Ein amerikanischer Austauschstudent nahm die CD aus Schweden mit nach Hause und gab sie einem Radiosender in Minneapolis, obwohl Roxette dort damals komplett unbekannt waren. Der Song kam so gut an, dass er jetzt kurz darauf auf Platz 1 der US-Charts kletterte. Hier ist The Look in der Funkenflug Late Night Show.

0: 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Und der Song geht immer weiter. Ich frag mich, wie lang der gegangen wäre, wenn die den nicht so runtergefadet hätten.
1: Würde bis heute noch gehen.
2: Ja, aber es ist bei super, super vielen Liedern so. Wir haben ja gerade über die Karaoke-Bar geredet. Und das nervt mich da wirklich am meisten, wenn das die Lieder sind, die wirklich gefühlt 7 Minuten lang gehen und es wird immer wiederholt und man muss immer wieder warten. Aber dafür sind die Vibes umso besser bei diesen ganzen 80er Liedern.
0: Ja, macht auch richtig gute Laune. Karaoke-Bar auch mal so einen schönen Abend. Ich denke, das vielleicht sollte ich es auch mal ausprobieren, aber man braucht schon ein bisschen Überwindung, oder? Lin, du bist regelmäßig in so Karaoke-Bars, ne?
3: Ja, also beim ersten Mal hat es schon echt sehr viel Überwindung gebraucht, aber es ist dann schon, man merkt dann schon schnell, dass das eigentlich gar nicht so schlimm ist, wie man denkt.
1: Vor allem die Leute sind ja auch da und wissen, er macht Karaoke, alle machen, also viele machen da Karaoke und das ist irgendwas anderes.
0: Ja. Wir sprechen über gute Laune. Was macht euch gute Laune? Das wollen wir von euch wissen.
2: Ruft dafür gerne bei uns im Studio an 0911 810 die 9000.
1: Ja, was hebt eure Stimmung? Der Grill, wenn er angeschürt wird. Der Moment, in dem ihr einen Urlaub bucht oder einfach eine neue Folge eurer Lieblingsserie. 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
0: So wie Phyllis. Was macht dir sofort gute Laune?
4: Was mir immer direkt gute Laune macht, ist auf jeden Fall, wenn ich irgendwie so sehe, ja, irgendwer ruft mich an von meinen Freunden. Oder wenn ich irgendwie eine Nachricht bekomme, ja, wollen wir spontan rausgehen, dies, das machen oder so. Ja, da freue ich mich immer sehr.
0: Ja, das ist auch. Also mir macht auch so richtig gute Laune, wenn ich zum Beispiel rausgehe, es ist richtig geiles Wetter und so eine weite Wiese habe und da einfach mal kurz durchschnaufen kann. Geht aber auch bei schlechtem Wetter. Dann Wald auch mal, ne? Also das ist wirklich so. Einfach rausgehen, spazieren, egal wo man gerade ist, raus an die Luft, sofort gute Laune bei mir
1: das
0: eigentlich.
1: Tut einfach auch gut.
0: Das tut immer gut.
1: Einfach mal durchatmen. Ja. Ich habe sowas ähnliches, und zwar, wenn das Wetter gut ist, einfach mal abends am Balkon hinsetzen, vor allem nach einem stressigen Tag, ein Bier aufmachen und einfach dann das Bier genießen, die kühle, laue Abendluft. Einfach genial.
2: Ja, bei mir ist es nicht das Bier, bei mir ist es wirklich an so einem richtig schönen Sommertag der Eist Matcha Latte mit Erdbeersirup. Ey, das ist ein Wahnsinn. Wirklich, wirklich geil.
0: Ja, das ist okay. Also Eist Matcha Latte, daran muss ich mich ehrlich noch gesagt noch ein bisschen gewöhnen, weil das ist so.
1: Ich hab's heute zum ersten Mal probiert.
0: Ja, und?
1: Es war.
0: Und?
1: Ja, also ich kenne Matcha, aber ich habe irgendwas anderes erwartet. Es war irgendwie gut, aber ich weiß noch nicht so ganz.
0: Naja, du musst ja eigentlich nur in den Sandkasten gehen, hast da wegen Matcha.
2: Ja, Felix.
0: Bei dem Regenwetter. Ne?
1: Lass mal es gut sein. Spiel mir lieber hier weiter Musik.
0: Wenn man richtig gut drauf ist, kann man vielleicht auch mal so ein bisschen alles rot anmalen.
1: Das ist, genau.
0: Paint the town red. Hier ist Doja Cat. Einen schönen guten Abend zusammen. Hier sind Julian, Lena und Felix mit einer Revival-Ausgabe der Funkenflug Late Night Show.
1: Gleich geht's weiter. Ja, wir haben noch eine ganze Stunde vor uns. Statt einer Stunde früher haben wir heute 3 Stunden.
5: Yeah.
1: Bis gleich.

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